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1: Im Studio Matthias Kajales.
2: Der britische Premierminister Keir Starmer tritt als Vorsitzender der Labour-Partei zurück. Das kündigte er nach wachsendem Druck aus den eigenen Reihen an. Regierungschef will Starmer aber so lange bleiben, bis sein Nachfolger gewählt ist. Als Favorit gilt der Bürgermeister von Manchester, Andy Burnham. Hintergrund sind schlechte Umfragewerte, Wahlniederlagen und anhaltende Kritik an Starmers Regierungsführung. Ein schneller Bundeswehreinsatz in der Straße von Hormus ist vorerst nicht in Sicht. Verteidigungsminister Boris Pistorius von der SPD sieht dafür derzeit weder die politischen noch die rechtlichen Voraussetzungen. Im ARD-Bericht aus Berlin sagte der Verteidigungsminister:
3: Es kann sein, dass es vor der Sommerpause klappt und es wäre möglicherweise, je nachdem wie die Rahmenbedingungen aussehen in den Verhandlungen, auch wünschenswert. Aber am Ende ist das eine Entscheidung, die der Bundestag treffen muss. Die Öffnung der Straße von Hormus bzw. deren sichere Passage ist im europäischen Interesse, im Interesse unserer Energieversorgung, unseres wirtschaftlichen Aufschwungs. Das heißt, dort einen Beitrag zu leisten, dass die Schiffe wieder sicher passieren können, nicht sich an Kampfhandlungen zu beteiligen, ist in unserem Interesse. Letztlich hat der Korken auf der Flasche Straße von Hormuz, der ist ja von Donald Trump reingedrückt worden und nicht von uns, aber wir haben ein Interesse daran, ihn wieder rauszuholen, aber im Einvernehmen und nochmal ganz wichtig, ausdrücklich mit Zustimmung des Irans und zum Beispiel auch von Oman.
2: Der neue linken Vorsitzende Luigi Pantisano hat sich für seine umstrittenen Äußerungen über die CDU entschuldigt. Er räumte ein, dass seine Aussage zwischen der Politik von CDU und AfD gäbe es keinen Unterschied, verkürzt und falsch gewesen sei. Zugleich bat er insbesondere jene CDU-Mitglieder um Entschuldigung, die sich klar für eine Abgrenzung zur AfD einsetzen. Pantisano hatte der CDU zuvor im Interview mit der Bild-Zeitung vorgeworfen, faschistische Politik zu betreiben. Die Technische Universität Berlin muss erneut ein Gebäude schließen. Betroffen ist jetzt der Neubau für Bergbau und Hüttenwesen am Ernst-Reuter-Platz. Grund ist eine defekte Sprühnebellöschanlage, die nach einem Gutachten derzeit nicht betriebsfähig ist. Ohne funktionierenden Brandschutz darf das Gebäude mit seinen Hörsälen und Seminarräumen nicht genutzt werden. Die TU arbeitet nach eigenen Angaben mit Hochdruck an einer Teilöffnung. Es ist bereits das dritte Gebäude der Universität, das innerhalb weniger Wochen wegen technischer oder baulicher Mängel geschlossen werden muss.
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1: Heute ist der Himmel die meiste Zeit bedeckt. Die Maxiwerte erreichen dennoch bis zu 26 Grad. Nachts stören nur einzelne Wolken den sonst klaren Himmel bei einer Temperatur von 15 Grad. Morgen gibt es am Tage keine Wolken. Die Sonne scheint bei Temperaturen von bis zu 30 Grad.

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1: Heute ist der Himmel die meiste Zeit bedeckt. Die Maxiwerte erreichen dennoch bis zu 26 Grad. Nachts stören nur einzelne Wolken den sonst klaren Himmel bei einer Temperatur von 15 Grad. Morgen gibt es am Tage keine Wolken. Die Sonne scheint bei Temperaturen von bis zu 30 Grad.

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1: Im Studio Matthias Kajales.
2: Der britische Premierminister Keir Starmer tritt als Vorsitzender der Labour-Partei zurück. Das kündigte er nach wachsendem Druck aus den eigenen Reihen an. Regierungschef will Starmer aber so lange bleiben, bis sein Nachfolger gewählt ist. Als Favorit gilt der Bürgermeister von Manchester, Andy Burnham. Hintergrund sind schlechte Umfragewerte, Wahlniederlagen und anhaltende Kritik an Starmers Regierungsführung. Ein schneller Bundeswehreinsatz in der Straße von Hormus ist vorerst nicht in Sicht. Verteidigungsminister Boris Pistorius von der SPD sieht dafür derzeit weder die politischen noch die rechtlichen Voraussetzungen. Im ARD-Bericht aus Berlin sagte der Verteidigungsminister:
3: Es kann sein, dass es vor der Sommerpause klappt und es wäre möglicherweise, je nachdem wie die Rahmenbedingungen aussehen in den Verhandlungen, auch wünschenswert. Aber am Ende ist das eine Entscheidung, die der Bundestag treffen muss. Die Öffnung der Straße von Hormus bzw. deren sichere Passage ist im europäischen Interesse, im Interesse unserer Energieversorgung, unseres wirtschaftlichen Aufschwungs. Das heißt, dort einen Beitrag zu leisten, dass die Schiffe wieder sicher passieren können, nicht sich an Kampfhandlungen zu beteiligen, ist in unserem Interesse. Letztlich hat der Korken auf der Flasche Straße von Hormuz, der ist ja von Donald Trump reingedrückt worden und nicht von uns, aber wir haben ein Interesse daran, ihn wieder rauszuholen, aber im Einvernehmen und nochmal ganz wichtig, ausdrücklich mit Zustimmung des Irans und zum Beispiel auch von Oman.
2: Der neue Linken-Vorsitzende Luigi Pantisano hat sich für seine umstrittenen Äußerungen über die CDU entschuldigt. Er räumte ein, dass seine Aussage, zwischen der Politik von CDU und AfD gäbe es keinen Unterschied, verkürzt und falsch gewesen sei. Zugleich bat er insbesondere jene CDU-Mitglieder um Entschuldigung, die sich klar für eine Abgrenzung zur AfD einsetzen. Pantisano hatte der CDU zuvor im Interview mit der Bild-Zeitung vorgeworfen, faschistische Politik zu betreiben. Die Technische Universität Berlin muss erneut ein Gebäude schließen. Betroffen ist jetzt der Neubau für Bergbau und Hüttenwesen am Ernst-Reuter-Platz. Grund ist eine defekte Sprühnebellöschanlage, die nach einem Gutachten derzeit nicht betriebsfähig ist. Ohne funktionierenden Brandschutz darf das Gebäude mit seinen Hörsälen und Seminarräumen nicht genutzt werden. Die TU arbeitet nach eigenen Angaben mit Hochdruck an einer Teilöffnung. Es ist bereits das dritte Gebäude der Universität, das innerhalb weniger Wochen wegen technischer oder baulicher Mängel geschlossen werden muss.
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1: Heute ist der Himmel die meiste Zeit bedeckt. Die Maxiwerte erreichen dennoch bis zu 26 Grad. Nachts stören nur einzelne Wolken den sonst klaren Himmel bei einer Temperatur von 15 Grad. Morgen gibt es am Tage keine Wolken. Die Sonne scheint bei Temperaturen von bis zu 30 Grad.

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1: Heute ist der Himmel die meiste Zeit bedeckt. Die Maxiwerte erreichen dennoch bis zu 26 Grad. Nachts stören nur einzelne Wolken den sonst klaren Himmel bei einer Temperatur von 15 Grad. Morgen gibt es am Tage keine Wolken. Die Sonne scheint bei Temperaturen von bis zu 30 Grad.

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1: Im Studio Matthias Kajales.
2: Der britische Premierminister Keir Starmer tritt als Vorsitzender der Labour-Partei zurück. Das kündigte er nach wachsendem Druck aus den eigenen Reihen an. Regierungschef will Starmer aber so lange bleiben, bis sein Nachfolger gewählt ist. Als Favorit gilt der Bürgermeister von Manchester, Andy Burnham. Hintergrund sind schlechte Umfragewerte, Wahlniederlagen und anhaltende Kritik an Starmers Regierungsführung. Ein schneller Bundeswehreinsatz in der Straße von Hormus ist vorerst nicht in Sicht. Verteidigungsminister Boris Pistorius von der SPD sieht dafür derzeit weder die politischen noch die rechtlichen Voraussetzungen. Im ARD-Bericht aus Berlin sagte der Verteidigungsminister:
3: Es kann sein, dass es vor der Sommerpause klappt und es wäre möglicherweise, je nachdem wie die Rahmenbedingungen aussehen in den Verhandlungen, auch wünschenswert. Aber am Ende ist das eine Entscheidung, die der Bundestag treffen muss. Die Öffnung der Straße von Hormus bzw. deren sichere Passage ist im europäischen Interesse, im Interesse unserer Energieversorgung, unseres wirtschaftlichen Aufschwungs. Das heißt, dort einen Beitrag zu leisten, dass die Schiffe wieder sicher passieren können, nicht sich an Kampfhandlungen zu beteiligen, ist in unserem Interesse. Letztlich hat der Korken auf der Flasche Straße von Hormuz, der ist ja von Donald Trump reingedrückt worden und nicht von uns, aber wir haben ein Interesse daran, ihn wieder rauszuholen, aber im Einvernehmen und nochmal ganz wichtig, ausdrücklich mit Zustimmung des Irans und zum Beispiel auch von Oman.
2: Der neue Linken-Vorsitzende Luigi Pantisano hat sich für seine umstrittenen Äußerungen über die CDU entschuldigt. Er räumte ein, dass seine Aussage, zwischen der Politik von CDU und AfD gäbe es keinen Unterschied, verkürzt und falsch gewesen sei. Zugleich bat er insbesondere jene CDU-Mitglieder um Entschuldigung, die sich klar für eine Abgrenzung zur AfD einsetzen. Pantisano hatte der CDU zuvor im Interview mit der Bild-Zeitung vorgeworfen, faschistische Politik zu betreiben. Die Technische Universität Berlin muss erneut ein Gebäude schließen. Betroffen ist jetzt der Neubau für Bergbau und Hüttenwesen am Ernst-Reuter-Platz. Grund ist eine defekte Sprühnebellöschanlage, die nach einem Gutachten derzeit nicht betriebsfähig ist. Ohne funktionierenden Brandschutz darf das Gebäude mit seinen Hörsälen und Seminarräumen nicht genutzt werden. Die TU arbeitet nach eigenen Angaben mit Hochdruck an einer Teilöffnung. Es ist bereits das dritte Gebäude der Universität, das innerhalb weniger Wochen wegen technischer oder baulicher Mängel geschlossen werden muss.
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1: Heute ist der Himmel die meiste Zeit bedeckt. Die Maxiwerte erreichen dennoch bis zu 26 Grad. Nachts stören nur einzelne Wolken den sonst klaren Himmel bei einer Temperatur von 15 Grad. Morgen gibt es am Tage keine Wolken. Die Sonne scheint bei Temperaturen von bis zu 30 Grad.

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1: Heute ist der Himmel die meiste Zeit bedeckt. Die Maxi-Werte erreichen dennoch bis zu 26 Grad. Nachts stören nur einzelne Wolken den sonst klaren Himmel bei einer Temperatur von 15 Grad. Morgen gibt es am Tage keine Wolken. Die Sonne scheint bei Temperaturen von bis zu 30 Grad.

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1: Im Studio Matthias Kajales.
2: Der britische Premierminister Keir Starmer tritt als Vorsitzender der Labour-Partei zurück. Das kündigte er nach wachsendem Druck aus den eigenen Reihen an. Regierungschef will Starmer aber so lange bleiben, bis sein Nachfolger gewählt ist. Als Favorit gilt der Bürgermeister von Manchester, Andy Burnham. Hintergrund sind schlechte Umfragewerte, Wahlniederlagen und anhaltende Kritik an Starmers Regierungsführung. Ein schneller Bundeswehreinsatz in der Straße von Hormus ist vorerst nicht in Sicht. Verteidigungsminister Boris Pistorius von der SPD sieht dafür derzeit weder die politischen noch die rechtlichen Voraussetzungen. Im ARD-Bericht aus Berlin sagte der Verteidigungsminister:
3: Es kann sein, dass es vor der Sommerpause klappt und es wäre möglicherweise, je nachdem wie die Rahmenbedingungen aussehen in den Verhandlungen, auch wünschenswert. Aber am Ende ist das eine Entscheidung, die der Bundestag treffen muss. Die Öffnung der Straße von Hormus bzw. deren sichere Passage ist im europäischen Interesse, im Interesse unserer Energieversorgung, unseres wirtschaftlichen Aufschwungs. Das heißt, dort einen Beitrag zu leisten, dass die Schiffe wieder sicher passieren können, nicht sich an Kampfhandlungen zu beteiligen, ist in unserem Interesse. Letztlich hat der Korken auf der Flasche Straße von Hormuz, der ist ja von Donald Trump reingedrückt worden und nicht von uns, aber wir haben ein Interesse daran, ihn wieder rauszuholen, aber im Einvernehmen und nochmal ganz wichtig, ausdrücklich mit Zustimmung des Irans und zum Beispiel auch von Oman.
2: Der neue Linken-Vorsitzende Luigi Pantisano hat sich für seine umstrittenen Äußerungen über die CDU entschuldigt. Er räumte ein, dass seine Aussage zwischen der Politik von CDU und AfD gäbe es keinen Unterschied, verkürzt und falsch gewesen sei. Zugleich bat er insbesondere jene CDU-Mitglieder um Entschuldigung, die sich klar für eine Abgrenzung zur AfD einsetzen. Pantisano hatte der CDU zuvor im Interview mit der Bild-Zeitung vorgeworfen, faschistische Politik zu betreiben. Die Technische Universität Berlin muss erneut ein Gebäude schließen. Betroffen ist jetzt der Neubau für Bergbau und Hüttenwesen am Ernst-Reuter-Platz. Grund ist eine defekte Sprühnebellöschanlage, die nach einem Gutachten derzeit nicht betriebsfähig ist. Ohne funktionierenden Brandschutz darf das Gebäude mit seinen Hörsälen und Seminarräumen nicht genutzt werden. Die TU arbeitet nach eigenen Angaben mit Hochdruck an einer Teilöffnung. Es ist bereits das dritte Gebäude der Universität, das innerhalb weniger Wochen wegen technischer oder baulicher Mängel geschlossen werden muss.
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1: Heute ist der Himmel die meiste Zeit bedeckt. Die Maxiwerte erreichen dennoch bis zu 26 Grad. Nachts stören nur einzelne Wolken den sonst klaren Himmel bei einer Temperatur von 15 Grad. Morgen gibt es am Tage keine Wolken. Die Sonne scheint bei Temperaturen von bis zu 30 Grad.

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ist der Himmel die meiste Zeit bedeckt. Die Maxiwerte erreichen dennoch bis zu 26 Grad. Nachts stören nur einzelne Wolken den sonst klaren Himmel bei einer Temperatur von 15 Grad. Morgen gibt es am Tage keine Wolken. Die Sonne scheint bei Temperaturen von bis zu 30 Grad.

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1: Im Studio Matthias Kajales.
2: Der britische Premierminister Keir Starmer tritt als Vorsitzender der Labour-Partei zurück. Das kündigte er nach wachsendem Druck aus den eigenen Reihen an. Regierungschef will Starmer aber so lange bleiben, bis sein Nachfolger gewählt ist. Als Favorit gilt der Bürgermeister von Manchester, Andy Burnham. Hintergrund sind schlechte Umfragewerte, Wahlniederlagen und anhaltende Kritik an Starmers Regierungsführung. Ein schneller Bundeswehreinsatz in der Straße von Hormus ist vorerst nicht in Sicht. Verteidigungsminister Boris Pistorius von der SPD sieht dafür derzeit weder die politischen noch die rechtlichen Voraussetzungen. Im ARD-Bericht aus Berlin sagte der Verteidigungsminister:
3: Es kann sein, dass es vor der Sommerpause klappt und es wäre möglicherweise, je nachdem wie die Rahmenbedingungen aussehen in den Verhandlungen, auch wünschenswert. Aber am Ende ist das eine Entscheidung, die der Bundestag treffen muss. Die Öffnung der Straße von Hormus bzw. deren sichere Passage ist im europäischen Interesse, im Interesse unserer Energieversorgung, unseres wirtschaftlichen Aufschwungs. Das heißt, dort einen Beitrag zu leisten, dass die Schiffe wieder sicher passieren können, nicht sich an Kampfhandlungen zu beteiligen, ist in unserem Interesse. Letztlich hat der Korken auf der Flaschenstraße von Hormuz, der ist ja von Donald Trump reingedrückt worden und nicht von uns, aber wir haben ein Interesse daran, ihn wieder rauszuholen, aber im Einvernehmen und nochmal ganz wichtig, ausdrücklich mit Zustimmung des Irans und zum Beispiel auch von Oman.
2: Der neue Linken-Vorsitzende Luigi Pantisano hat sich für seine umstrittenen Äußerungen über die CDU entschuldigt. Er räumte ein, dass seine Aussage zwischen der Politik von CDU und AfD gäbe es keinen Unterschied, verkürzt und falsch gewesen sei. Zugleich bat er insbesondere jene CDU-Mitglieder um Entschuldigung, die sich klar für eine Abgrenzung zur AfD einsetzen. Pantisano hatte der CDU zuvor im Interview mit der Bild-Zeitung vorgeworfen, faschistische Politik zu betreiben. Die Technische Universität Berlin muss erneut ein Gebäude schließen. Betroffen ist jetzt der Neubau für Bergbau und Hüttenwesen am Ernst-Reuter-Platz. Grund ist eine defekte Sprühnebellöschanlage, die nach einem Gutachten derzeit nicht betriebsfähig ist. Ohne funktionierenden Brandschutz darf das Gebäude mit seinen Hörsälen und Seminarräumen nicht genutzt werden. Die TU arbeitet nach eigenen Angaben mit Hochdruck an einer Teilöffnung. Es ist bereits das dritte Gebäude der Universität, das innerhalb weniger Wochen wegen technischer oder baulicher Mängel geschlossen werden muss.
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1: Heute ist der Himmel die meiste Zeit bedeckt. Die Maxiwerte erreichen dennoch bis zu 26 Grad. Nachts stören nur einzelne Wolken den sonst klaren Himmel bei einer Temperatur von 15 Grad. Morgen gibt es am Tage keine Wolken. Die Sonne scheint bei Temperaturen von bis zu 30 Grad.

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1: Im Studio Matthias Kajales.
2: Der britische Premierminister Keir Starmer tritt als Vorsitzender der Labour-Partei zurück. Das kündigte er nach wachsendem Druck aus den eigenen Reihen an. Regierungschef will Starmer aber so lange bleiben, bis sein Nachfolger gewählt ist. Als Favorit gilt der Bürgermeister von Manchester, Andy Burnham. Hintergrund sind schlechte Umfragewerte, Wahlniederlagen und anhaltende Kritik an Starmers Regierungsführung. Ein schneller Bundeswehreinsatz in der Straße von Hormus ist vorerst nicht in Sicht. Verteidigungsminister Boris Pistorius von der SPD sieht dafür derzeit weder die politischen noch die rechtlichen Voraussetzungen. Im ARD-Bericht aus Berlin sagte der Verteidigungsminister:
3: Es kann sein, dass es vor der Sommerpause klappt und es wäre möglicherweise, je nachdem wie die Rahmenbedingungen aussehen in den Verhandlungen, auch wünschenswert. Aber am Ende ist das eine Entscheidung, die der Bundestag treffen muss. Die Öffnung der Straße von Hormus bzw. deren sichere Passage ist im europäischen Interesse, im Interesse unserer Energieversorgung, unseres wirtschaftlichen Aufschwungs. Das heißt, dort einen Beitrag zu leisten, dass die Schiffe wieder sicher passieren können, nicht sich an Kampfhandlungen zu beteiligen, ist in unserem Interesse. Letztlich hat der Korken auf der Flasche Straße von Hormuz, der ist ja von Donald Trump reingedrückt worden und nicht von uns, aber wir haben ein Interesse daran, ihn wieder rauszuholen, aber im Einvernehmen und nochmal ganz wichtig, ausdrücklich mit Zustimmung des Irans und zum Beispiel auch von Oman.
2: Der neue Linken-Vorsitzende Luigi Pantisano hat sich für seine umstrittenen Äußerungen über die CDU entschuldigt. Er räumte ein, dass seine Aussage zwischen der Politik von CDU und AfD gäbe es keinen Unterschied, verkürzt und falsch gewesen sei. Zugleich bat er insbesondere jene CDU-Mitglieder um Entschuldigung, die sich klar für eine Abgrenzung zur AfD einsetzen. Pantisano hatte der CDU zuvor im Interview mit der Bild-Zeitung vorgeworfen, faschistische Politik zu betreiben. Die Technische Universität Berlin muss erneut ein Gebäude schließen. Betroffen ist jetzt der Neubau für Bergbau und Hüttenwesen am Ernst-Reuter-Platz. Grund ist eine defekte Sprühnebellöschanlage, die nach einem Gutachten derzeit nicht betriebsfähig ist. Ohne funktionierenden Brandschutz darf das Gebäude mit seinen Hörsälen und Seminarräumen nicht genutzt werden. Die TU arbeitet nach eigenen Angaben mit Hochdruck an einer Teilöffnung. Es ist bereits das dritte Gebäude der Universität, das innerhalb weniger Wochen wegen technischer oder baulicher Mängel geschlossen werden muss.
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1: Heute ist der Himmel die meiste Zeit bedeckt. Die Maxiwerte erreichen dennoch bis zu 26 Grad. Nachts stören nur einzelne Wolken den sonst klaren Himmel bei einer Temperatur von 15 Grad. Morgen gibt es am Tage keine Wolken. Die Sonne scheint bei Temperaturen von bis zu 30 Grad.

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1: Im Studio Matthias Kajales.
2: Der britische Premierminister Keir Starmer tritt als Vorsitzender der Labour-Partei zurück. Das kündigte er nach wachsendem Druck aus den eigenen Reihen an. Regierungschef will Starmer aber so lange bleiben, bis sein Nachfolger gewählt ist. Als Favorit gilt der Bürgermeister von Manchester, Andy Burnham. Hintergrund sind schlechte Umfragewerte, Wahlniederlagen und anhaltende Kritik an Starmers Regierungsführung. Ein schneller Bundeswehreinsatz in der Straße von Hormus ist vorerst nicht in Sicht. Verteidigungsminister Boris Pistorius von der SPD sieht dafür derzeit weder die politischen noch die rechtlichen Voraussetzungen. Im ARD-Bericht aus Berlin sagte der Verteidigungsminister:
3: Es kann sein, dass es vor der Sommerpause klappt und es wäre möglicherweise, je nachdem wie die Rahmenbedingungen aussehen in den Verhandlungen, auch wünschenswert. Aber am Ende ist das eine Entscheidung, die der Bundestag treffen muss. Die Öffnung der Straße von Hormus bzw. deren sichere Passage ist im europäischen Interesse, im Interesse unserer Energieversorgung, unseres wirtschaftlichen Aufschwungs. Das heißt, dort einen Beitrag zu leisten, dass die Schiffe wieder sicher passieren können, nicht sich an Kampfhandlungen zu beteiligen, ist in unserem Interesse. Letztlich hat der Korken auf der Flasche Straße von Hormuz, der ist ja von Donald Trump reingedrückt worden und nicht von uns, aber wir haben ein Interesse daran, ihn wieder rauszuholen, aber im Einvernehmen und nochmal ganz wichtig, ausdrücklich mit Zustimmung des Irans und zum Beispiel auch von Oman.
2: Der neue linken Vorsitzende Luigi Pantisano hat sich für seine umstrittenen Äußerungen über die CDU entschuldigt. Er räumte ein, dass seine Aussage zwischen der Politik von CDU und AfD gäbe es keinen Unterschied, verkürzt und falsch gewesen sei. Zugleich bat er insbesondere jene CDU-Mitglieder um Entschuldigung, die sich klar für eine Abgrenzung zur AfD einsetzen. Pantisano hatte der CDU zuvor im Interview mit der Bild-Zeitung vorgeworfen, faschistische Politik zu betreiben. Die Technische Universität Berlin muss erneut ein Gebäude schließen. Betroffen ist jetzt der Neubau für Bergbau und Hüttenwesen am Ernst-Reuter-Platz. Grund ist eine defekte Sprühnebellöschanlage, die nach einem Gutachten derzeit nicht betriebsfähig ist. Ohne funktionierenden Brandschutz darf das Gebäude mit seinen Hörsälen und Seminarräumen nicht genutzt werden. Die TU arbeitet nach eigenen Angaben mit Hochdruck an einer Teilöffnung. Es ist bereits das dritte Gebäude der Universität, das innerhalb weniger Wochen wegen technischer oder baulicher Mängel geschlossen werden muss.
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1: Heute ist der Himmel die meiste Zeit bedeckt. Die Maxiwerte erreichen dennoch bis zu 26 Grad. Nachts stören nur einzelne Wolken den sonst klaren Himmel bei einer Temperatur von 15 Grad. Morgen gibt es am Tage keine Wolken. Die Sonne scheint bei Temperaturen von bis zu 30 Grad.

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1: Im Studio Matthias Kajales.
2: Auf der von Russland besetzten Krim verschärfen sich die Versorgungsengpässe. Nach ukrainischen Drohnenangriffen auf die Ölinfrastruktur wurde der Verkauf von Kraftstoff an Tankstellen für Privatpersonen komplett gestoppt. Tanken dürfen nur noch bestimmte staatliche Stellen. Auch erste Lebensmittel wie Zucker, Reis und Sonnenblumenöl werden knapp. Die Ukraine will die Krim mit ihren Angriffen weiter von Russland isolieren und damit den Nachschub für die russischen Streitkräfte erschweren. Wie kann die Rente noch in den kommenden Jahrzehnten vernünftig finanziert werden? Die Rentenkommission schlägt insgesamt 30 Maßnahmen vor. Bundeskanzler Friedrich Merz von der CDU hat die vollständige Umsetzung der Vorschläge der Rentenkommission angekündigt.
3: Ohne Reformen würden unweigerlich das Rentenniveau sinken und die Beiträge steigen. Mit dieser Reform können wir das umkehren. Die Rente bleibt sicher und die Lasten werden gerecht verteilt über alle gesellschaftlichen Gruppen, über alle Generationen hinweg.
2: Elektro- und Hybridautos treiben den Automarkt in der EU weiter an. Im Mai stiegen die Pkw-Neuzulassungen um gut 3%. Besonders gefragt waren Elektroautos. Der Absatz legte um rund 43% zu. Reine Benziner und Diesel verloren dagegen deutlich. In Deutschland stagniert der Automarkt mit einem Plus von nur 0,1%. Marktführer bleibt Volkswagen. Bei einem schweren Unfall im Prenzlauer Berg an der Greifswalder Straße ist ein Mensch ums Leben gekommen. Vier weitere wurden verletzt. Nach einem Zusammenstoß zweier Autos wurde an einer Tramhaltestelle ein Mast umgerissen, der einen Passanten tödlich traf. Die Unfallursache ist noch unklar. Der Bereich ist weiträumig gesperrt.
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2: Heute ist der Himmel die meiste Zeit bedeckt. Die Maxiwerte erreichen dennoch bis zu 26 Grad. Nachts stören nur einzelne Wolken den sonst klaren Himmel bei einer Temperatur von 15 Grad. Morgen gibt es am Tage keine Wolken. Die Sonne scheint bei Temperaturen von bis zu 30 Grad.

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1: Im Studio Matthias Kajales.
2: Auf der von Russland besetzten Krim verschärfen sich die Versorgungsengpässe. Nach ukrainischen Drohnenangriffen auf die Ölinfrastruktur wurde der Verkauf von Kraftstoff an Tankstellen für Privatpersonen komplett gestoppt. Tanken dürfen nur noch bestimmte staatliche Stellen. Auch erste Lebensmittel wie Zucker, Reis und Sonnenblumenöl werden knapp. Die Ukraine will die Krim mit ihren Angriffen weiter von Russland isolieren und damit den Nachschub für die russischen Streitkräfte erschweren. Wie kann die Rente noch in den kommenden Jahrzehnten vernünftig finanziert werden? Die Rentenkommission schlägt insgesamt 30 Maßnahmen vor. Bundeskanzler Friedrich Merz von der CDU hat die vollständige Umsetzung der Vorschläge der Rentenkommission angekündigt.
3: Ohne Reformen würden unweigerlich das Rentenniveau sinken und die Beiträge steigen. Mit dieser Reform können wir das umkehren. Die Rente bleibt sicher und die Lasten werden gerecht verteilt über alle gesellschaftlichen Gruppen, über alle Generationen hinweg.
2: Elektro- und Hybridautos treiben den Automarkt in der EU weiter an. Im Mai stiegen die Pkw-Neuzulassungen um gut 3%. Besonders gefragt waren Elektroautos. Der Absatz legte um rund 43% zu. Reine Benziner und Diesel verloren dagegen deutlich. In Deutschland stagniert der Automarkt mit einem Plus von nur 0,1%. Marktführer bleibt Volkswagen. Bei einem schweren Unfall im Prenzlauer Berg an der Greifswalder Straße ist ein Mensch ums Leben gekommen. Vier weitere wurden verletzt. Nach einem Zusammenstoß zweier Autos wurde an einer Tramhaltestelle ein Mast umgerissen, der einen Passanten tödlich traf. Die Unfallursache ist noch unklar. Der Bereich ist weiträumig gesperrt.
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2: Heute ist der Himmel die meiste Zeit bedeckt. Die Maxiwerte erreichen dennoch bis zu 26 Grad. Nachts stören nur einzelne Wolken den sonst klaren Himmel bei einer Temperatur von 15 Grad. Morgen gibt es am Tage keine Wolken. Die Sonne scheint bei Temperaturen von bis zu 30 Grad.

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2: Im Studio Matthias Kajales.
3: Auf der von Russland besetzten Krim verschärfen sich die Versorgungsengpässe. Nach ukrainischen Drohnenangriffen auf die Ölinfrastruktur wurde der Verkauf von Kraftstoff an Tankstellen für Privatpersonen komplett gestoppt. Tanken dürfen nur noch bestimmte staatliche Stellen. Auch erste Lebensmittel wie Zucker, Reis und Sonnenblumenöl werden knapp. Die Ukraine will die Krim mit ihren Angriffen weiter von Russland isolieren und damit den Nachschub für die russischen Streitkräfte erschweren. Wie kann die Rente noch in den kommenden Jahrzehnten vernünftig finanziert werden? Die Rentenkommission schlägt insgesamt 30 Maßnahmen vor. Bundeskanzler Friedrich Merz von der CDU hat die vollständige Umsetzung der Vorschläge der Rentenkommission angekündigt.
4: Ohne Reformen würden unweigerlich das Rentenniveau sinken und die Beiträge steigen. Mit dieser Reform können wir das umkehren. Die Rente bleibt sicher und die Lasten werden gerecht verteilt über alle gesellschaftlichen Gruppen, über alle Generationen hinweg.
3: Elektro- und Hybridautos treiben den Automarkt in der EU weiter an. Im Mai stiegen die Pkw-Neuzulassungen um gut 3%. Besonders gefragt waren Elektroautos. Der Absatz legte um rund 43% zu. Reine Benziner und Diesel verloren dagegen deutlich. In Deutschland stagniert der Automarkt mit einem Plus von nur 0,1%. Marktführer bleibt Volkswagen. Bei einem schweren Unfall im Prenzlauer Berg an der Greifswalder Straße ist ein Mensch ums Leben gekommen. Vier weitere wurden verletzt. Nach einem Zusammenstoß zweier Autos wurde an einer Tramhaltestelle ein Mast umgerissen, der einen Passanten tödlich traf. Die Unfallursache ist noch unklar. Der Bereich ist weiträumig gesperrt.
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3: Heute ist der Himmel die meiste Zeit bedeckt. Die Maxiwerte erreichen dennoch bis zu 26 Grad. Nachts stören nur einzelne Wolken den sonst klaren Himmel bei einer Temperatur von 15 Grad. Morgen gibt es am Tage keine Wolken. Die Sonne scheint bei Temperaturen von bis zu 30 Grad.

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Heute ist der Himmel die meiste Zeit bedeckt. Die Maxiwerte erreichen dennoch bis zu 26 Grad. Nachts stören nur einzelne Wolken den sonst klaren Himmel bei einer Temperatur von 15 Grad. Morgen gibt es am Tage keine Wolken. Die Sonne scheint bei Temperaturen von bis zu 30 Grad.

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1: Im Studio Matthias Kajales.
2: Auf der von Russland besetzten Krim verschärfen sich die Versorgungsengpässe. Nach ukrainischen Drohnenangriffen auf die Ölinfrastruktur wurde der Verkauf von Kraftstoff an Tankstellen für Privatpersonen komplett gestoppt. Tanken dürfen nur noch bestimmte staatliche Stellen. Auch erste Lebensmittel wie Zucker, Reis und Sonnenblumenöl werden knapp. Die Ukraine will die Krim mit ihren Angriffen weiter von Russland isolieren und damit den Nachschub für die russischen Streitkräfte erschweren. Wie kann die Rente noch in den kommenden Jahrzehnten vernünftig finanziert werden? Die Rentenkommission schlägt insgesamt 30 Maßnahmen vor. Bundeskanzler Friedrich Merz von der CDU hat die vollständige Umsetzung der Vorschläge der Rentenkommission angekündigt.
3: Ohne Reformen würden unweigerlich das Rentenniveau sinken und die Beiträge steigen. Mit dieser Reform können wir das umkehren. Die Rente bleibt sicher und die Lasten werden gerecht verteilt über alle gesellschaftlichen Gruppen, über alle Generationen hinweg.
2: Elektro- und Hybridautos treiben den Automarkt in der EU weiter an. Im Mai stiegen die Pkw-Neuzulassungen um gut 3%. Besonders gefragt waren Elektroautos. Der Absatz legte um rund 43% zu. Reine Benziner und Diesel verloren dagegen deutlich. In Deutschland stagniert der Automarkt mit einem Plus von nur 0,1%. Marktführer bleibt Volkswagen. Bei einem schweren Unfall im Prenzlauer Berg an der Greifswalder Straße ist ein Mensch ums Leben gekommen. Vier weitere wurden verletzt. Nach einem Zusammenstoß zweier Autos wurde an einer Tramhaltestelle ein Mast umgerissen, der einen Passanten tödlich traf. Die Unfallursache ist noch unklar. Der Bereich ist weiträumig gesperrt.
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2: Heute ist der Himmel die meiste Zeit bedeckt. Die Maxiwerte erreichen dennoch bis zu 26 Grad. Nachts stören nur einzelne Wolken den sonst klaren Himmel bei einer Temperatur von 15 Grad. Morgen gibt es am Tage keine Wolken. Die Sonne scheint bei Temperaturen von bis zu 30 Grad.

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1: Heute ist der Himmel die meiste Zeit bedeckt. Die Maxiwerte erreichen dennoch bis zu 26 Grad. Nachts stören nur einzelne Wolken den sonst klaren Himmel bei einer Temperatur von 15 Grad. Morgen gibt es am Tage keine Wolken. Die Sonne scheint bei Temperaturen von bis zu 30 Grad.

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1: Im Studio Matthias Kajales.
2: Auf der von Russland besetzten Krim verschärfen sich die Versorgungsengpässe. Nach ukrainischen Drohnenangriffen auf die Ölinfrastruktur wurde der Verkauf von Kraftstoff an Tankstellen für Privatpersonen komplett gestoppt. Tanken dürfen nur noch bestimmte staatliche Stellen. Auch erste Lebensmittel wie Zucker, Reis und Sonnenblumenöl werden knapp. Die Ukraine will die Krim mit ihren Angriffen weiter von Russland isolieren und damit den Nachschub für die russischen Streitkräfte erschweren. Wie kann die Rente noch in den kommenden Jahrzehnten vernünftig finanziert werden? Die Rentenkommission schlägt insgesamt 30 Maßnahmen vor. Bundeskanzler Friedrich Merz von der CDU hat die vollständige Umsetzung der Vorschläge der Rentenkommission angekündigt.
3: Ohne Reformen würden unweigerlich das Rentenniveau sinken und die Beiträge steigen. Mit dieser Reform können wir das umkehren. Die Rente bleibt sicher und die Lasten werden gerecht verteilt über alle gesellschaftlichen Gruppen, über alle Generationen hinweg.
2: Elektro- und Hybridautos treiben den Automarkt in der EU weiter an. Im Mai stiegen die Pkw-Neuzulassungen um gut 3%. Besonders gefragt waren Elektroautos. Der Absatz legte um rund 43% zu. Reine Benziner und Diesel verloren dagegen deutlich. In Deutschland stagniert der Automarkt mit einem Plus von nur 0,1%. Marktführer bleibt Volkswagen. Bei einem schweren Unfall im Prenzlauer Berg an der Greifswalder Straße ist ein Mensch ums Leben gekommen. Vier weitere wurden verletzt. Nach einem Zusammenstoß zweier Autos wurde an einer Tramhaltestelle ein Mast umgerissen, der einen Passanten tödlich traf. Die Unfallursache ist noch unklar. Der Bereich ist weiträumig gesperrt.
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2: Heute ist der Himmel die meiste Zeit bedeckt. Die Maxi-Werte erreichen dennoch bis zu 26 Grad. Nachts stören nur einzelne Wolken den sonst klaren Himmel bei einer Temperatur von 15 Grad. Morgen gibt es am Tage keine Wolken. Die Sonne scheint bei Temperaturen von bis zu 30 Grad.
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1: Heute ist der Himmel die meiste Zeit bedeckt. Die Maxi-Werte erreichen dennoch bis zu 26 Grad. Nachts stören nur einzelne Wolken den sonst klaren Himmel bei einer Temperatur von 15 Grad. Morgen gibt es am Tage keine Wolken. Die Sonne scheint bei Temperaturen von bis zu 30 Grad.

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1: Im Studio Matthias Kajales.
2: Auf der von Russland besetzten Krim verschärfen sich die Versorgungsengpässe. Nach ukrainischen Drohnenangriffen auf die Ölinfrastruktur wurde der Verkauf von Kraftstoff an Tankstellen für Privatpersonen komplett gestoppt. Tanken dürfen nur noch bestimmte staatliche Stellen. Auch erste Lebensmittel wie Zucker, Reis und Sonnenblumenöl werden knapp. Die Ukraine will die Krim mit ihren Angriffen weiter von Russland isolieren und damit den Nachschub für die russischen Streitkräfte erschweren. Wie kann die Rente noch in den kommenden Jahrzehnten vernünftig finanziert werden? Die Rentenkommission schlägt insgesamt 30 Maßnahmen vor. Bundeskanzler Friedrich Merz von der CDU hat die vollständige Umsetzung der Vorschläge der Rentenkommission angekündigt.
3: Ohne Reformen würden unweigerlich das Rentenniveau sinken und die Beiträge steigen. Mit dieser Reform können wir das umkehren. Die Rente bleibt sicher und die Lasten werden gerecht verteilt über alle gesellschaftlichen Gruppen, über alle Generationen hinweg.
2: Elektro- und Hybridautos treiben den Automarkt in der EU weiter an. Im Mai stiegen die Pkw-Neuzulassungen um gut 3%. Besonders gefragt waren Elektroautos. Der Absatz legte um rund 43% zu. Eine Benziner und Diesel verloren dagegen deutlich. In Deutschland stagniert der Automarkt mit einem Plus von nur 0,1%. Marktführer bleibt Volkswagen. Bei einem schweren Unfall im Prenzlauer Berg an der Greifswalder Straße ist ein Mensch ums Leben gekommen. Vier weitere wurden verletzt. Nach einem Zusammenstoß zweier Autos wurde an einer Tramhaltestelle ein Mast umgerissen, der einen Passanten tödlich traf. Die Unfallursache ist noch unklar. Der Bereich ist weiträumig gesperrt.
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2: Heute ist der Himmel die meiste Zeit bedeckt. Die Maxiwerte erreichen dennoch bis zu 26 Grad. Nachts stören nur einzelne Wolken den sonst klaren Himmel bei einer Temperatur von 15 Grad. Morgen gibt es am Tage keine Wolken. Die Sonne scheint bei Temperaturen von bis zu 30 Grad.

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1: Heute ist der Himmel die meiste Zeit bedeckt. Die Maxi-Werte erreichen dennoch bis zu 26 Grad. Nachts stören nur einzelne Wolken den sonst klaren Himmel bei einer Temperatur von 15 Grad. Morgen gibt es am Tage keine Wolken. Die Sonne scheint bei Temperaturen von bis zu 30 Grad.

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1: Im Studio Matthias Kajales.
2: Auf der von Russland besetzten Krim verschärfen sich die Versorgungsengpässe. Nach ukrainischen Drohnenangriffen auf die Ölinfrastruktur wurde der Verkauf von Kraftstoff an Tankstellen für Privatpersonen komplett gestoppt. Tanken dürfen nur noch bestimmte staatliche Stellen. Auch erste Lebensmittel wie Zucker, Reis und Sonnenblumenöl werden knapp. Die Ukraine will die Krim mit ihren Angriffen weiter von Russland isolieren und damit den Nachschub für die russischen Streitkräfte erschweren. Wie kann die Rente noch in den kommenden Jahrzehnten vernünftig finanziert werden? Die Rentenkommission schlägt insgesamt 30 Maßnahmen vor. Bundeskanzler Friedrich Merz von der CDU hat die vollständige Umsetzung der Vorschläge der Rentenkommission angekündigt.
3: Ohne Reformen würden unweigerlich das Rentenniveau sinken und die Beiträge steigen. Mit dieser Reform können wir das umkehren. Die Rente bleibt sicher und die Lasten werden gerecht verteilt über alle gesellschaftlichen Gruppen, über alle Generationen hinweg.
2: Elektro- und Hybridautos treiben den Automarkt in der EU weiter an. Im Mai stiegen die Pkw-Neuzulassungen um gut 3%. Besonders gefragt waren Elektroautos. Der Absatz legte um rund 43% zu. Reine Benziner und Diesel verloren dagegen deutlich. In Deutschland stagniert der Automarkt mit einem Plus von nur 0,1%. Marktführer bleibt Volkswagen. Bei einem schweren Unfall im Prenzlauer Berg an der Greifswalder Straße ist ein Mensch ums Leben gekommen. Vier weitere wurden verletzt. Nach einem Zusammenstoß zweier Autos wurde an einer Tramhaltestelle ein Mast umgerissen, der einen Passanten tödlich traf. Die Unfallursache ist noch unklar. Der Bereich ist weiträumig gesperrt.
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2: Heute ist der Himmel die meiste Zeit bedeckt. Die Maxiwerte erreichen dennoch bis zu 26 Grad. Nachts stören nur einzelne Wolken den sonst klaren Himmel bei einer Temperatur von 15 Grad. Morgen gibt es am Tage keine Wolken. Die Sonne scheint bei Temperaturen von bis zu 30 Grad.

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1: Heute ist der Himmel die meiste Zeit bedeckt. Die Maxiwerte erreichen dennoch bis zu 26 Grad. Nachts stören nur einzelne Wolken den sonst klaren Himmel bei einer Temperatur von 15 Grad. Morgen gibt es am Tage keine Wolken. Die Sonne scheint bei Temperaturen von bis zu 30 Grad.

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Kemet, die antike Bezeichnung Ägyptens, steht für eine Kultur, in der Klang und Frequenzen eine besondere, fast mystische

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1: Im Studio Matthias Kajales.
2: Auf der von Russland besetzten Krim verschärfen sich die Versorgungsengpässe. Nach ukrainischen Drohnenangriffen auf die Ölinfrastruktur wurde der Verkauf von Kraftstoff an Tankstellen für Privatpersonen komplett gestoppt. Tanken dürfen nur noch bestimmte staatliche Stellen. Auch erste Lebensmittel wie Zucker, Reis und Sonnenblumenöl werden knapp. Die Ukraine will die Krim mit ihren Angriffen weiter von Russland isolieren und damit den Nachschub für die russischen Streitkräfte erschweren. Wie kann die Rente noch in den kommenden Jahrzehnten vernünftig finanziert werden? Die Rentenkommission schlägt insgesamt 30 Maßnahmen vor. Bundeskanzler Friedrich Merz von der CDU hat die vollständige Umsetzung der Vorschläge der Rentenkommission angekündigt.
3: Ohne Reformen würden unweigerlich das Rentenniveau sinken und die Beiträge steigen. Mit dieser Reform können wir das umkehren. Die Rente bleibt sicher und die Lasten werden gerecht verteilt über alle gesellschaftlichen Gruppen, über alle Generationen hinweg.
2: Elektro- und Hybridautos treiben den Automarkt in der EU weiter an. Im Mai stiegen die Pkw-Neuzulassungen um gut 3%. Besonders gefragt waren Elektroautos. Der Absatz legte um rund 43% zu. Reine Benziner und Diesel verloren dagegen deutlich. In Deutschland stagniert der Automarkt mit einem Plus von nur 0,1%. Marktführer bleibt Volkswagen. Bei einem schweren Unfall im Prenzlauer Berg an der Greifswalder Straße ist ein Mensch ums Leben gekommen. Vier weitere wurden verletzt. Nach einem Zusammenstoß zweier Autos wurde an einer Tramhaltestelle ein Mast umgerissen, der einen Passanten tödlich traf. Die Unfallursache ist noch unklar. Der Bereich ist weiträumig gesperrt.
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2: Heute ist der Himmel die meiste Zeit bedeckt. Die Maxiwerte erreichen dennoch bis zu 26 Grad. Nachts stören nur einzelne Wolken den sonst klaren Himmel bei einer Temperatur von 15 Grad. Morgen gibt es am Tage keine Wolken. Die Sonne scheint bei Temperaturen von bis zu 30 Grad.
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